0: Nein, die ist sehr gut.
1: Paper 990.
0: I'm signal 2. I'll be in route district 5.
1: 990, okay.
2: Signal 2.
1: 1775.